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Es war vergangenen Freitag, da wir aus der Meerenge von Plymouth ausliefen. Unsere Flotte bestand aus 7 Schiffen, das eine so robust wie das andere, die im freundlichen Verbund einander folgten, ohne dass eines das andere aus dem Blick verloren hätte. Da wir unseren Kurs schon eine ganze Weile gehalten hatten, begab es sich, dass schwere Wolken über uns aufzogen. Der Wind begann auf ungewöhnlichste Weise zu pfeifen, und von Nordost näherte sich sobald ein Sturm, wie er schauderhafter, ja abscheulicher nicht hätte sein können. 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Das Wasser ganzer Flüsse fiel vom Himmel herab. 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Es gab nicht einen Moment, in dem wir nicht das Umstürzen und Zerbersten unserer Schiffe befürchten mussten. 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Und doch taten wir genau dies. 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